0: mache meinen Job gut, ich baller Nächte durch, mein Team ballert Nächte mit mir durch und ich erwarte das auch von den Leuten, dass sie einfach mal ballern und ihren Job ordentlich machen.
1: Was meinst du mit ballern?
0: Ziehen!